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0: Aktuell nach Donnerwetter, die durchziehen. 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
1: Aktuell auf den meisten Plätzen drischen sonnig, bis zum Mitten bleibt das auch so. 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
5: Aber das ist gut. 31 bis 36 Grad geht es haut viel Sonne. 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
1: Das ist gut. 31 bis 36 Grad sind für heute vorausgesucht. 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
4: Ja, aktuell schon zwischen 21 und 32 Grad. Das ist gut vor allem, dabei ist noch Schmeier. 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Da sind
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